0: 工厂，然后就开始。
1: 1884年，卡尔埃尔森纳在家乡创办了第一家普通刀具厂。1891年，他的刀具厂为瑞士军队打造出首款瑞士士兵刀，这便是瑞士军刀的雏形。如今，瑞士军刀种类繁多，每一款都有独特的设计和用途，是人们日常生活中的得力助手。看到店内可以自己动手体验制作军刀，杨尼克决定挑战一下。
0: 我今天要第一次自己做一个瑞士军刀，我这里有很多零件。刚才师傅跟我说，做一个瑞士军刀大概是有20分钟。
1: 现在来伊巴赫小镇的游客都可以亲自感受军刀的制作工艺。瑞士军刀不仅功能强大，还十分注重人体工学，刀柄的设计符合人手的握持习惯，无论是长时间抓握还是精准操作，都能轻松应对。而在组装过程中，你会发现每一个零件和安装的位置都是经过精心设计的。20分钟过去了，那杨尼克的军刀做得如何呢？
0: 这是我第一次做一个瑞士军刀，很有意思。
1: 无论是腕表中上百个零件的精密咬合，还是军刀组装时的严丝合缝，都是瑞士匠人精神的缩影。而这份对可靠的执着，并未止步于工坊。在苏黎世，这份追求延伸至整座城市的交通网络，火车、电车、公交无缝衔接，分秒不差，整座城市如同一件精密仪器有序运转。
0: 我现在在苏黎世，这里的公共交通非常发达，城市75%的人出行靠公共交通，是公共交通都市的典范。
1: 瑞士拥有世界上最高效的公共交通系统，苏黎世是瑞士第一大城市，这里的城市交通状况堪称瑞士交通的缩影，由火车、电车、公交车、轮船和缆车组成的庞大网络，就像是瑞士手表一样精准顺畅运行，即使是最偏远的山区也能通过频繁的交通服务连接起来。苏黎世虽然没有大规模建设昂贵的地铁系统，但是打造了极为发达的地面公交网络，有轨电车、无轨电车、公共汽车的线网紧密交织，几乎实现了门到门的便捷服务，还与铁路、渡船等其他交通方式无缝衔接，让换乘更加轻松便捷。
2: Wir haben hier die Zugabfahrten, hier nur S-Bahn, Fernverkehr ist im Hauptbahnhof, hier haben wir nur S-Bahnbetrieb, also verschiedenste Linien in alle Richtungen. Und da drüben ist dann die Anzeige für die Trams. Und da sieht man, wann das nächste Tram kommt, wann der nächste Zug fährt. Und halt auch wichtig immer bei uns, weil die Leute hier sich gewöhnt sind, dass alles...
0: Also man hat die S-Bahn, man hat die Züge, man hat das Tram, den Bus...Alles quasi auf einen Blick, auf zwei, drei Tafeln.
2: Ja, genau. Ja. Und immer aktuell, wenn man Verspätung eintritt, dann sieht man das sofort hier, sodass man sich darauf einstellen kann.
1: 另外，在苏黎世，超过20%的车道专门用于公共交通。市区重要区域禁止小汽车通行，仅设公交专用道、自行车专用道和人行道。
0: Wie kommen Sie normalerweise zur Arbeit?
3: Da ich außerhalb der Stadt wohne, gehe ich zuerst mit dem Bus an den Bahnhof. Bus und Bahn sind aufeinander abgestimmt. Also kaum bin ich am Bahnhof mit dem Bus, kann ich auf den Zug. In der Stadt wiederum muss ich aufs Tram. Dieses fährt alle paar Minuten. Meine Kinder wiederum, die nehmen das Bike und fahren bis zur nächsten Bushaltestelle und nehmen dann den Bus in die Schule.
0: Also Ihre Familie, Bus, Zug, Tram...
3: Alles, das wird alles jeden Tag, genau, ja.
1: 大卫介绍说，自1990年起，苏黎世的公共交通服务由苏黎世交通运输协会统筹，负责制定公共交通战略规划，协调多种交通方式和运营时间，并运营综合票务系统。
2: Und innerhalb dieser Zonen darf man dann alle öffentlichen Verkehrsmittel benutzen, sei das ein Schiff. ein Zug, ein Trambus, alles, was da an öffentlichen Verkehrsmitteln herumfährt, kann man mit einem einzigen Ticket fahren und das funktioniert ganz gut.
1: 目前，苏黎世智慧交通的成功经验也被苏黎世的友好城市中国昆明市所借鉴。
0: 火车是瑞士人最喜欢的交通工具，虽然国土不大，但是还是有5000多公里的铁路网。接下来，我要带大家走进世界上最顶尖的滑雪圣地——扎尔马特。
1: 萨布丽娜是瑞士联邦铁路公司媒体发言人，她介绍说，在瑞士火车非常准时，人们坐火车到另一个城市上班早已司空见惯。对游客来说，乘坐火车旅行本身就是一大亮点，因为瑞士拥有壮观的景观列车线路。
4: Es gibt beispielsweise Doppelstockzüge, die es erlauben, mit derselben Infrastruktur mehr Personen zu befördern. Da muss man nicht längere Perrons haben, sondern man kann eben auf den beiden Stöcken dann den Menschen Platz bieten. Es gibt auch gute Aussicht, wenn man im oberen Stock ist. Es gibt Neigezüge, die es erlauben, auf kurvigen, reichen Strecken, dass man dort schnell fahren kann.
1: Sabrina 说，从苏黎世到采尔马特，沿途风景优美，特色鲜明。乘客能领略到瑞士多样的自然与人文景致，进入阿尔卑斯山区后，风景愈发壮美。
0: 我现在就站在扎尔马特小镇，这里是无车小镇。环保不仅仅是一种理念，更是人们日常生活的一部分。
1: 采尔马特是瑞士瓦莱州最南端的德语社区，坐落于马特洪峰北麓。这座无车小镇以绝美的雪山风光、纯正的阿尔卑斯文化以及世界级户外运动闻名。来到这里，首先要去近距离感受马特洪峰的震撼。
0: Wie komme ich jetzt hier rein? Ich brauche das Ticket.
5: Genau, einfach eigentlich dran halten.
0: Okay.
1: 马特洪峰位于瑞士瓦莱州与意大利奥斯塔大区交界处，是阿尔卑斯山脉中最具标志性的山峰之一，以其独特的金字塔形山体闻名世界，每年约有200万游客前来观光游览。珍妮介绍说，乘坐缆车欣赏整个景区，处处都有惊喜。
0: 我现在站的地方就是扎尔马特最著名的景点马特洪峰，它4478米高，非常壮观。
1: 大约15分钟后，缆车把大家带到了海拔3883米的冰川天堂观景平台。这里是欧洲最高的观景平台。放眼望去，马特洪峰的雄伟身姿和38座4000米以上的山峰，以及14座阿尔卑斯冰川，让人流连忘返，赞不绝口。珍妮说，其实在全球气候不断发生变化的情况下，这片美丽的冰雪也在面临着严峻的挑战。
5: Während vor 10-15 Jahren der Gletscher zwischen Anfang August bis Mitte, Ende September freilag, ist das jetzt schon bereits Mitte Juli. Ein weiterer Einflussfaktor für die Gletscherschmelze ist beispielsweise auch der vergangene Winter, wo wir sehr wenig Schnee bekamen. Bis Ostern hatten wir kaum Schnee, dadurch lag der Gletscher länger frei. Wir setzen aber auch gezielt Maßnahmen ein,um der Gletscherschmelze entgegenzuwirken. Und so bauen wir beispielsweise, machen wir das Snow Farming, wo wir so Schutzwälle machen oder auch spezielle Gruppen machen, in denen sich der Wind, der Schnee bei Wind sammelt. Eins ist die Traverse, die nachher von hinten startet.
1: 在观景平台上远眺，可以看到有很多来自世界各地的滑雪爱好者在炎热的夏季来马特洪峰滑雪场滑雪。这里雪质优良，滑雪设施先进，在冬季360公里滑雪道分为多种难度级别，是世界顶级的滑雪圣地。不过，这种大自然与人类和谐共处的景象，也在时刻提醒着游客们要保护好冰川。在采尔马特，如何做好环保是所有居民重要的课题。 传统房屋采用的是当地落叶松木材，保留了传统的瓦莱州特有的木质建筑。另外，这里也是机动车进入的零污染小镇，游客需要将自己的车辆放在距离采尔马特镇5公里外的塔什镇，在小镇中可以乘坐电瓶车或者马车。
3: And it is a long history behind this that we resolved to be a car-free village. This goes back already in the years 1920 and 1940 when the town council decided not to allow motor vehicles into Zermatt. And since then we have kept this way.
1: 采尔马特十分注重垃圾回收。早在1990年，当地出台第一部关于垃圾处理的法规后，整个小镇就开始实行严格的垃圾分类和回收制度，并实现了资源的循环利用。
3: And if people understand how important waste management is and separating waste with all the circulation behind it, then it comes to certain awareness and an understanding.
1: 严苛的制度背后是采尔马特人用行动守护雪山的决心，当地政府积极呼吁游客参与其中，相信这片美丽的土地能永远绽放其独特的魅力，成为后代眼中的自然瑰宝。从日内瓦湖畔的国际舞台，到阿尔卑斯山脚下的工坊与城市，瑞士人用行动诠释了可靠二字的重量。无论是万国公里对和平的守护，制表工坊中对时间的敬畏，还是苏黎世街头上分秒不差的抵达与出发，这份对精准与信任的执着早已融入了这个国家的骨子里。这就是瑞士赢得世界的密码。